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1: Hallo zusammen, hier ist wieder Frank Fleming mit der Musikkiste und in der heutigen Sendung gehen wir in unsere Zeitreise nochmal in das Jahr 1980. Die Pudis befanden sich in diesem Jahr mit ihrem neuen Schlagzeuger Klaus Scharfschwert wieder mal auf einer ausgedehnten Tournee durch die Sowjetunion. Beim Soundcheck in einem der zahlreichen Kultureinrichtungen trommelte Klaus den gerade im Hintergrund laufenden Rhythmus. Maschine griff spontan zur Gitarre, spielte ein knackiges Riff und weitere Akkorde. Eine Refrainzeile mit dem Mädchennamen Melanie war schnell gefunden und fertig war der Hit. Die Pudis mit Melanie.

Die Pudis. Über eine selbstbewusste, alleinerziehende Mutter mitten aus dem damaligen und vielleicht auch dem heutigen Leben. Er belegte damals in den Jahrescharts Platz 3. Hit des Jahres wurde jedoch, und das auch verdientermaßen, Am Abend mancher Tage von Lift. Die Entstehung des Titels hat eine etwas längere und leider auch dramatische Vorgeschichte. Die bereits 1970 von dem aus Glauchau stammenden Bandchef Gerhard Zacher als Dresden-Sextett gegründete Band, 1973 in Lift umbenannt, durchliefen in den Jahren bis 1977 eine Reihe hervorragender Musiker. So auch Fronis Hauptkomponist Franz Bartsch, der von Elektra kommende und reformwechselnde Rocksänger Stefan Trepte, die Soul-Sängerin Christiane Ufholz und der Komponist von Nina Hagens Farbfilm Michael Heubach. Ab 1977 hatte die Band endlich zu einer stabilen Besetzung gefunden und wurde von Amiga mit zwei hervorragenden LP-Produktionen belohnt. Es entstanden Hits wie Wasser und Wein und Nach Süden. Auf der Rückfahrt von einer Tournee durch Polen kam es 1978 zu einem tragischen Autounfall, bei welchem Bandchef Zacher und der Sänger Pacholski tödlich sowie der Keyboarder Heubach schwer verletzt wurden. Ein Jahr darauf reaktivierte der ehemalige Schlagzeuger Werther Lohse die verbleibenden beiden Bandmitglieder zu einer Bandneugründung. Keyboarder Wolfgang Schäffler übergab dem Texter Joachim Krause eine Kassette mit neuen Kompositionen. Eine davon erhielt dann einen Text, welcher den Autounfall thematisierte. Am Abend mancher Tage, da stimmt die Welt nicht mehr. Am Abend.

Kurioserweise hat Krause seitdem keine weiteren Rocktexte mehr geschrieben. Für Lift wurde dieser Titel jedoch ihr größter Hit. Ende der 80er Jahre löste sich diese fantastische Band auf. Ihr hört Franks Musikkiste mit Musik jenseits des Eisernen Vorhangs aus dem Jahre 1980. Dies war für den Ostrock ein wirklich bemerkenswertes Jahr. Denn nicht nur Ute Freudenbergs Schlager Jugendliebe wurde von den Radiostationen rauf und runter gespielt. Nein, auch andere, gehaltvollere Schlager oder soll man eher sagen Popsongs wurden geboren. Einen solchen, wenn nicht sogar seinen besten, schrieb im Jahre 1980 der Pianist, Sänger und Komponist Thomas Natschinski. 1944 in Klausnitz bei Karl-Marx-Stadt geboren, Sohn des Komponisten und Nationalpreisträgers Gerd Natschinski, Gründer und Hauptkomponist der ersten deutschsprachigen Beatband Team 4, Mitkomponist der Filmmusik des Kultfilms Heißer Sommer, Bandchef der Softrockband Brot und Salz, Bandleader der Begleitband von Veronika Fischer und Anfang der 80er Jahre sogar Live-Keyboarder bei Karat. Wir hören mal an dieser Stelle auf. Jener bescheidene, sympathische und wohlerzogene Thomas hatte also im Jahre 1979 an seinem Bosendorfer Flügel diese und viele andere musikalische Ideen für die ebenfalls recht bescheidene, sympathische und wohlerzogene Sängerin Gabi Rückert. Und jetzt bin ich mal still, denn gleich geht in eurem Radio gewissermaßen die Sonne auf.

Thomas Naczynski und Gabi Rückert mit ihrem Allzeitklassiker Berührung. Ein wenig erinnert mich das Klavierspiel am Ende des Titels an das leise Fallen von Schnee. Und tatsächlich hatten wir im Jahre 1980, Ende April, nochmals einen kräftigen Wintereinbruch mit Schneehöhen von bis zu 30 Zentimetern. Heutzutage würde man das gleich als Klimakatastrophe bezeichnen, wobei wir damit irgendwie auch beim Thema unseres heutigen letzten Titels wären. Er heißt Reichtum der Welt und stammt von dem 1952 in Greifswald geborenen und seit 1978 auf Solopfaden wandelnden Pianisten und Sänger Holger Biege. Hört man aufmerksam auf den Text dieser wunderschönen Ballade, kann man eigentlich gar nicht glauben, dass dieses Lied schon über 40 Jahre alt ist. Hier ist Reichtum der Welt.

0: Gibt es den Reichtum der Welt morgen noch oder ist vieles davon schon hin? Mich persönlich macht dieses Lied immer wieder nachdenklich. Denn niemand kann wirklich sagen, wie viel von all den schönen Dingen, die uns diese Erde geschenkt hat und noch immer schenkt, tatsächlich schon hin sind. In Zeiten, in denen jeder denkt, die Wahrheit für sich gepachtet zu haben, ist es ohnehin recht schwierig geworden, das Richtige zu tun. Oder anders gesagt, ist es richtig, am Freitag der Schule fernzubleiben und zu demonstrieren oder sich auf einer öffentlichen Straße anzukleben? Oder reicht es aus, wie vor 40 Jahren das eben gehörte Lied zu singen und dessen Text zu verinnerlichen? Die Zeiten haben sich geändert. Was die Zukunft bringt, weiß ohnehin niemand so genau. Was bleibt, ist Hoffnung. Hoffnung darauf, dass die Vernunft und Menschlichkeit siegen. Unter uns, den vernunftbegabten Wesen. In diesem Sinne, bis zum nächsten Mal. Euch allen eine gute Zeit. Euer Frank.
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1: Sie sind lang, weich, weiß und in Tschechien und der Slowakei zu Hause. Die Knödel.
2: Knedlík.
1: Oder richtig gesagt, böhmische Knödel.
2: Český knedlík.
1: Denn Knödel, diesen Begriff beanspruchen durchaus auch die bayerischen und österreichischen Nachbarn für sich. Hier meist unter der Bezeichnung Serviettenknödel bekannt, denn es gibt Unterschiede. Die klassische Kartoffel zum Braten, die findet man in Tschechien nicht allzu oft. Diesen Zweck erfüllen die
2: Český knedlík.
1: Und die sind auch ziemlich einfach, bestehen aus Weizenmehl, Eiern, Milch, Salz, oft mit Hefe und Backpulver. Der Teig wird zu einem langen Laib in Rollenform gebracht und ganz klassisch in einem Tuch über siedendem Wasser ca. 20 Minuten gekocht. Den Profi erkennt man übrigens zumeist daran, dass die Knödel dann nicht einfach mit einem Messer in Scheiben geschnitten werden, sondern mit Nähfäden geteilt. Schweinebraten mit Sauerkraut,
2: Knödlové přeselo,
1: Gulasch oder Lendenbraten,
2: Svíčková,
1: sind die klassischen Gerichte, die man mit Knödeln serviert. In der modernen tschechischen Küche sind die Knödel jedoch etwas selten geworden. In den letzten Jahren waren Knödel unter der jungen Bevölkerung nicht mehr ganz so beliebt, standen sie doch für das deftig Schwere im Magen, das Gegenteil von gesunder Ernährung, kalorienreich und nur schwer mit einem Blattsalat kombinierbar. Verschwunden sind sie aber nicht, im Gegenteil, sie haben sich verbreitet und gehören auch in vielen deutschen Supermärkten oft zum Standardsortiment und warten auf Wiederentdeckung.
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1: Im Eberdorf reden sie anders als im Unnerdorf.
2: Das ist was Schönes, das empfehle ich weiter.
3: Ich sage, das ist gut, weil die Bayern verbinden sich die Gosch nicht. Und wir verbinden uns die Gosch hier im Leuten.
2: Ja, ich würde mich freuen, wenn man einfach den Leuten suggerieren kann, es gibt Dinge, die sei einfach und trotzdem richtig schön.
1: Im Eberdorf reden sie anders als im Unnerdorf.
4: Ich bin ja Ur-Erzgebirger.
2: Und der Mensch, der also sich mit Laptop und mit sonst was umgibt, das da wieder merkt.
3: Man kann nicht alles vereinheitlichen, globalisieren und sonst was, sondern der Mundart, die gehört nur dazu und das ist die Identität von uns.
2: Ganz einfache, kleine Dinge, sei schön. Keine schönen Waren muss man entdecken.
1: Aber beim Metzen drehen, das sollte man haben, Kinder fast. Das könnte man wieder machen, das sollte eine Moin geht immer. Über sowas, da könnte ich mich zurück. Zum Beispiel, also komischen Dialekt reden sie in Bayern und in Berlin. Also im Erzgebirge ist eigentlich eine Sprache, die nicht komisch ist. Das ist das, was man jeden Tag hört.
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5: Ich möchte euch heute eine kleine Geschichte vom Safenloop aus Eimstock vorlesen. Singstund. Ne Krausendolf sei Frau hat's nicht gern gesah, wenn er in der Singstund gegangen ist. Naja, sie hat auch nicht ganz Uracht. Es war allemal spät in der Nacht, ehe der Dolf heimkam. So lang brauchte auch eine Singstund nicht zu dauern. Es war auch wieder mal recht spät geworden. Einen anderen Morgen, wo der Dolf nicht aufstehen wollte, sagt seine Frau, »Na, sag mir einmal, was macht ihr nur eigentlich so lange in der Singstund?« »Na, das kann ich dir schon sagen«, sagt er. »Das ist nur einmal so. Erst wird ein wenig erzählt, geht er was Neues. Und nachher, ihr alle zusammenkommen, spielen wir einen Skat oder einen Doppelkopf. Und nachher, na, hör ich einmal«, sagt seine Frau, »wenn singt ihr denn da?« »Singe«. Singe, sagt der Dolf. Ne singe, du nimmer Hand zu. Leg auf, ihr Leid, und vielen Dank, sagt euch aus Dum, der Schubert Frank.
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0: Nachgedacht mit Liedermacher und Evangelist Lutz Schäufler.
1: Ich bin reich. Ich weiß, das sollte man nicht so in der Welt herumposaunen, aber es ist nun mal die Wahrheit. Ich bin wirklich reich. Wir haben einen kleinen Steingarten, also bin ich steinreich. Wir haben 5 Kinder und 7 Enkelkinder, also bin ich kinderreich. Essen, Wasser, Wohnung, Arbeit, sogar viele Dinge zum Genießen stehen täglich zur Verfügung. Mich veranlasst dieser Reichtum dazu, dass ich die Hände falte und ein Dankgebet zum Himmel schicke. So bekomme ich eine gute Lebenseinstellung und ein dankbares Herz. Damit wir das nicht vergessen, wird in den christlichen Kirchen jedes Jahr an einem Sonntag ein besonderes Fest gefeiert, das ist das Erntedankfest. Christen danken Gott für die vielen guten Dinge im Leben, besonders auch für die Ernte. In der Trockenheit dieses Sommers wurde allen deutlich, dass für uns Menschen das Wetter nicht machbar ist. Und obwohl die Ernte in manchen Gegenden nicht sehr reichlich ausgefallen ist, sind wir immer noch reich. Deshalb habe ich vor einigen Jahren dieses Dankelied geschrieben.

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1: Hranice.
2: Die Grenze. So heißen im Tschechischen oft kleine Ortschaften und Stadtteile, die an einer Stadt-, Landes- oder Staatsgrenze liegen. Auch die 2000 Einwohnerstadt Hranice, deutsch Rosbach im böhmischen Vogtland, gehört dazu. Sie ist die westlichst gelegene Stadt Tschechiens. Die Grenze ist auch stets das, was Länder trennt und miteinander verbindet. Die Grenze zwischen Sachsen,
1: Sasko,
2: und Böhmen,
1: Tschechi,
2: gilt als eine der ältesten Grenzen in Europa. Der Verlauf der heutigen sächsisch-tschechischen Grenze ist über Jahrhunderte nahezu stabil geblieben. Allein die Staaten um die Grenze herum haben sich geändert. Einst Grenze zwischen dem Königreich Sachsen und Österreich, dem Deutschen Reich und der Tschechoslowakei, der DDR und der CSSR, ist sie heute Grenze zwischen zweier eng miteinander verbandelten EU-Staaten. Über Jahrhunderte sprach die Bevölkerung beiderseits der Grenzregion Deutsch.
1: Niemetzki.
2: Daraus entwickelte sich eine gewachsene Siedlungsstruktur. Zwischen den Ortschaften an der Grenze gibt es eine Vielzahl an Straßenverbindungen und oft auch kuriose Grenzverläufe. So geht die Grenze bis heute teilweise mitten durch Grundstücke und Häuser. Die Situation änderte sich mit der Vertreibung der Deutschen aus der Tschechoslowakei nach Kriegsende. Die Deutschen waren weg, nur wenige Tschechen zogen nach. Umsiedlungsprojekte der damaligen CSSR-Regierung griffen nur wenig. So ist die nördliche Region Tschechiens bis heute weit dünner besiedelt als der Rest des Landes. Landschaftlich handelt es sich auf beiden Seiten um dieselbe Region, das Erzgebirge.
1: Krušnohoří.
2: Die Grenze zwischen Sachsen und Böhmen ist heute offen. Es herrscht Freizügigkeit. Doch die Sprachgrenze ist eine der härtesten in ganz Europa, wo die germanische auf die slawische Sprachfamilie trifft. Auch kulturelle Unterschiede, teils erhebliche Einkommensunterschiede sowie zwei verschiedene Perspektiven erschweren oft eine Annäherung. Ein abendlicher Spaziergang zur Adventszeit entlang der Grenze zeigt deutlich, auf welcher Seite die bergmännische Weihnachtskultur mit Lichtern und Kerzen zelebriert wird. Tschechische Fenster blieben in der Vergangenheit meist dunkel. Erzgebirgische Weihnacht ist vielen Tschechen in ihrem Erzgebirge bislang fremd geblieben. Doch das ändert sich. Langsam. Schwibbögen.
1: Světelný oblouk.
2: Stehen seit ein paar Jahren auch vereinzelt in böhmischen Fenstern entlang der Grenze, werden nun zur Adventszeit sogar von Supermärkten in Tschechien angeboten. Inzwischen durchbrechen 21 Grenzübergänge, Radwege, Wanderwege und 8 Bahnübergänge diese Grenze. Und fast jährlich kommen neue hinzu.
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2: Im Eberdorf reden sie anders als im Unterdorf.
3: Das ist was Schönes, das empfehle ich weiter.
4: Ich sage, das ist gut, weil die Bayern verbinden sich die Gosch nicht. Wir verbinden uns die Gosch hier im Leuten.
3: Ja, ich würde mich freuen, wenn man einfach den Leuten suggerieren könnte, es gibt Dinge, die sei einfach und trotzdem richtig schön.
2: Im Eberdorf reden sie anders als im Unterdorf.
5: Ich bin ja Urerzgebirger.
3: Und der Mensch, da als er sich mit Laptop und mit sonst was umgibt, das da wieder merkt.
4: Man kann nicht alles vereinheitlichen, globalisieren und sonst was, sondern der Mundart, die gehört nur dazu und das ist die Identität von uns.
3: Ganz einfache, kleine Dinge. Sei schön. Keine schönen Waren muss man entdecken.
2: Aber beim Metzentrieben, da sagt sie, wir haben Kinderfest. Das könnte man wieder machen. Das sollte eine Moin geht immer. Über sowas, da könnte ich mich zerrücken. Zum Beispiel, also komischen Dialekt reden sie in Bayern und in Berlin. Also im Erzgebirge ist eigentlich eine Sprache, die nicht komisch ist. Das ist das, was man jeden Tag hört.
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6: Klick auf, ihr Leid. Ich habe wieder mal in meinem Anton-Günther-Bichel gesucht und gelesen. Ich dachte, willst du mal gucken, ob du einen was findest, was ganz gut in deiner Zeit reinpasst. Und da habe ich mir doch ein kleines Gedichtel ausgesucht von 1902. Es heißt, das Beste in Lahm. In anderen Lahm ist das Beste wohl, das ist nicht geil und gut. Das ist ein kleiner Funken näher, der tief in Herzen ruht. Da Funken drinne in der Brust, das ist ein rachtes Gemüt. Man spürt's ganz gut, wie's brenne tut, wenn Freit und Lad durchzieht. Die Zeit ist Glück und alles verrauscht, ist kaus kein Mensch wieder gern. Nervus man tief im Herzen hat, hält fest für'n ganzen Lahm. In Ufen, wenn man's Feuer nicht schürt und näher es so im Teilt, da wird gar bald die Glut ausgehen und in Stübel drinne ist kalt. Und mit an Funken ist alles so, denn wenn man ihn nicht drauf sieht, wird er immer kleiner und löscht gar aus, bis das Herz ganz leer durchsteht. Drum solle jeds sei Feierle schüren, ob's reich ist oder arm, nur kein Schicksal komme, wie's will, in Herzen drinne ist warm. Klick auf, ihr Leid, und vielen Dank, sucht euch aus Doom, der Schubert Frank.
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Für dich sind Falten gleichbedeutend mit Erfahrung. Du liegst bei jungen Männern, sagst du, schief. Und das gibt meiner Eitelkeit noch Nahrung. Du sagst, du wärst nicht oberflächlich, wie du scheinst. 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
1: Die Finanzpläne der sächsischen Regierung haben für heftige Debatten im Landtag gesorgt. Über 53 Milliarden Euro sind für die kommenden 2 Jahre eingeplant. Dafür braucht die schwarz-rote Minderheit erneut Stimmen von anderen Parteien. Die AfD kritisiert die geplanten Schulden und fordert Kürzungen beim Staat. Das BSW wirft der Regierung Planlosigkeit vor. Die Grüne Franziska Schubert fordert mehr Geld für die Anpassung ans Klima.
2: Wir müssen Wasser zurückhalten. Wir brauchen Schatten und Bäume in unseren Städten. Wir müssen anders bauen und Gebäude anpassen und uns auf Dürre, Hochwasser und Waldbrände einstellen. Und wir müssen selbstverständlich unsere Kommunen auch dazu in die Lage versetzen, das zu tun, denn sie können diese Aufgabe nicht alleine stemmen.
1: Bei VW in Zwickau läuft die Betriebsversammlung mit Konzernchef Oliver Blume. Der ist zum ersten Mal überhaupt in das Werk gekommen, um über die Sparzwänge im Konzern zu reden. Immer wieder war zuvor über eine mögliche Schließung berichtet worden. Ob nach der Versammlung mehr Klarheit herrscht, ist offen. Nach einer heftigen Überschwemmung in Nepal werden fast 400 Urlauber vermisst. Der Großteil sind Touristen aus dem Ausland, die meisten kommen aus Indien. Auf Videoaufnahmen ist zu sehen, wie Wassermassen ganze Häuser mitreißen. An der Grenze zu China gab es außerdem einen Erdrutsch. In Köln startet heute die weltgrößte Computerspielmesse Gamescom. Erstmal nur für Fachleute, ab morgen können dann alle hin. Finanzminister Klingbeil will die deutsche Computerspielbranche dieses und nächstes Jahr mit weiteren 120 Millionen Euro unterstützen. 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
4: Wechselnd bewölkt und trocken, so geht es durch den Mittwochfeierabend. Aktuell liegen die Temperaturen bei angenehmen Werten zwischen 16 und 23 Grad in der Region. Am Abend und in der Nacht dann gering bewölkt oder klar. Die Luft kühlt sich auf Werte zwischen 15 und 11 Grad ab und der Wind weht schwach aus östlichen Richtungen. Morgen am Donnerstag ein freundlicher Sonne-Wolken-Mix. Dazu dann Tageshöchsttemperaturen mit Werten zwischen 22 und 28 Grad. Es geht also nochmal in den sommerlichen Bereich. Und die Aussichten für die kommenden Tage: am Freitag örtlich zum Teil kräftige Schauer und Gewitter, am Samstag vorerst weiter wechselhaft, insgesamt aber weiter sommerlich warm.
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4: 16.03 Uhr, der aktuelle Verkehrsservice hier bei Radio Erzgebirge RSA. Dichter Feierabendverkehr mit zahlreichen Baustellen, hier müssen Sie mit Behinderungen rechnen. Es klemmt zurzeit auf der A4 Erfurt-Chemnitz zwischen Landesgrenze und Rastplatz am Angerberg. Beiden Richtungen gibt es eine Wanderbaustelle wegen Wartungsarbeiten. Hier stehen auf der Fahrbahn 2 Fahrstreifen zur Verfügung und es gibt eine Geschwindigkeitsbeschränkung. A14 Halle Richtung Leipzig zwischen Gröbers und Schkölitzer Kreuz, Gefahr durch Reifenteile auf der Fahrbahn, fahren Sie vorsichtig. Und ein Hinweis noch für die B95 Anschlussstelle Chemnitz Mitte Richtung Chemnitz zwischen A4 Chemnitz Mitte und Einfahrt Chemnitz Mitte wird eine Nachtbaustelle eingerichtet. Die gilt dann ab heute Abend und zwar bis übermorgen. Muss damit gerechnet werden, dass es hier Behinderungen gibt. In allen, wo es geht, eine gute Fahrt.
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1: Herbert Wilder am Mikrofon, ich grüße Sie recht herzlich in einen schönen Mittwochfeierabend. Ja, wir schauen so in die nächste Stunde und werden gleich auf den Sportplatz gehen für den Fußballregionalligisten FC Erzgebirge Aue. Beginnt der Ernst des Lebens heute schon wieder. Zwei Spiele in dieser englischen Woche. Am heutigen Abend geht es dann im 1 Erzgebirgsstadion gegen Hertha BSC, zweite Mannschaft. Mehr dazu auch gleich noch einmal hier bei uns.

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1: Fußball-Regionalliga Nordost. Der FC Erzgebirge Aue hat in dieser Woche zwei Ligaspiele zu absolvieren. Zu Hause empfangen die Veilchen am heutigen Abend ab 19 Uhr Hertha BSC zweite Mannschaft. Und am Sonntag reisen die Erzgebirger zu einem echten Standorttest. Dann zum amtierenden Meister Lok Leipzig. Anstoß in der Messestadt ist dann um 14 Uhr. Handball erste Bundesliga Frauen. Der BSV Sachsen-Zwickau bereitet sich nach dem Sieg im DHB-Pokal auf den Saisonstart am kommenden Wochenende vor. Zum ersten Heimspiel in der neuen Saison erwartet das Team von Trainer Norman Rentsch dann am Sonntag den VfL Oldenburg. Anwurf in der Sparkassen-Arena Zwickau ist um 16 Uhr. Und ein großes freizeitsportliches Ereignis wird derzeit in Chemnitz vorbereitet. Am 5. September treffen sich in der Stadt der Moderne wieder Freizeitsportler zu Sports United. Die Aktion verbindet alle Sportbegeisterten und solche, die es werden wollen. Über 40 Sportvereine und Institutionen stellen sich dann im 1-Stadion an der Gellertstraße vor und laden direkt vor Ort zum Ausprobieren ein. Volleyball. Für die deutsche Frauennationalmannschaft spielt aktuell in der Europameisterschaft in der Türkei. Die deutsche Frauennationalmannschaft, so muss es heißen, spielt aktuell um die Europameisterschaft in der Türkei, Tschechien, Schweden und Aserbaidschan. Das sind die vier Nationen, wo gespielt wird. Bis zum 6. September geht es hier um die Medaillen. Nach der Auftaktniederlage gegen Slowenien mit 0:3 hat sich das deutsche Team eindrucksvoll zurückgemeldet. Gegen Lettland gewann die Mannschaft vom Bundestrainer Gyula Pregoli trotz einer kurzen Schwächephase letztlich souverän mit 3:1. Das Spiel gegen Ungarn konnte die deutsche Mannschaft gestern Nachmittag ebenfalls mit 3:0 gewinnen. Das nächste Gruppenspiel findet dann schon heute um 18 Uhr gegen die Türkei statt. Und noch eine Meldung vom Hockey. Die Weltmeisterschaften der Frauen und Männer laufen aktuell parallel mit je 16 Nationen in den Niederlanden und Belgien noch bis zum 30. August, also bis zum Wochenende. Bei den Männern steht das deutsche Team als Titelverteidiger im Halbfinale und trifft am Freitag ab 20.30 Uhr auf Argentinien. Die Frauen haben das Halbfinale verpasst und spielen nach einem 4:1 gegen Spanien, aber am morgigen Donnerstag ab 15 Uhr um Platz 5 gegen Indien. Wird auch keine leichte Aufgabe. Und wir schauen nochmal zum Volleyball, wollen gern noch einmal den Aufruf der Volleyballdamen des FC Erzgebirge Aue weitergeben. Die suchen nämlich dringend einen neuen Trainer für den Punktspielbetrieb. Ende September geht's da los und in der Erzgebirgsklasse will man mitspielen um den Aufstieg in die Erzgebirgsliga. Also wer Lust und Laune hat, die entsprechende Qualifikation, der kann sich melden. Trainiert wird zweimal in der Woche bei den Volleyballfrauen der Veilchen. Und eine Trainertätigkeit muss eine entscheidende Expertise mitbringen, so steht es in der Ankündigung geschrieben. Das waren aktuelle Sportmeldungen hier bei Radio Erzgebirge RSA im Sportplatz.
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0: Das Wetter bis morgen.
2: Wechselnd bewölkt und trocken, so geht's durch den Mittwochfeierabend. Aktuell liegen die Temperaturen bei Werten zwischen 16 und 22 Grad in der Region. Am Abend und in der Nacht dann gering bewölkt oder klar, die Luft kühlt sich auf Werte zwischen 15 und 11 Grad ab und der Wind wird dazu schwach aus östlichen Richtungen. Morgen am Donnerstag ein freundlicher Sonne-Wolken-Mix, dazu gibt es sommerliche Temperaturen mit Werten zwischen 22 und 28 Grad. Und noch die Aussichten. Am Freitag örtlich zum Teil dann kräftige Schauer und Gewitter. Am Samstag bleibt es vorübergehend wechselhaft, insgesamt aber weiter sommerlich warm.
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2: 16.30 Uhr, der aktuelle Verkehrsservice hier bei Radio Erzgebirge RSA. Immer noch dichter Feierabendverkehr. Mit Behinderungen aktuell auf der A72 Zwickau Richtung Plauen zwischen Hartenstein und Zwickau Ost ist der rechte Fahrstreifen gesperrt. Hier gibt es Vermessungsarbeiten. Sie müssen noch bis gegen 17 Uhr hier mit Behinderungen rechnen. Ihnen allen eine gute Fahrt.
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1: Wunderbar.
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1: Sachsen blickt gespannt auf die Betriebsversammlung bei VW in Zwickau. Konzernchef Oliver Blume ist zum allerersten Mal überhaupt in dem Werk, um über die Sparzwänge bei VW zu reden. Ob er unter den Beschäftigten für Klarheit sorgen kann, ist aber offen. Zuvor war über eine mögliche Schließung berichtet worden. Sachsens DGB-Chefin Daniela Kolbe sagte uns:
2: Zwickau ist eins der wirklich effizientesten Werke, die wir sehen. Und die Beschäftigten haben sicherlich nicht die Probleme des VW-Konzernes herbeigeführt. Die verdienen, dass man hier gut mit ihnen umgeht. Und ich erwarte, dass Herr Blume, aber auch die Landesregierung und alle, die das können, dazu beitragen, dass die Werke in Sachsen erhalten bleiben.
1: Finanzminister Klingbeil hat jetzt klargestellt, eine Zuckersteuer auf zuckerfreie Zero-Getränke wird es nicht geben. Auf Instagram schreibt er, das ergebe keinen Sinn. Grund für die Aufregung: offenbar ist ein Arbeitspapier durchgesickert, das laut Klingbeil aber nur einen Ideenaustausch darstellt. Über 6 Jahre nach dem Bruch mit dem britischen Königshaus ist Prinz Harry in seine Heimat zurückgekehrt. Er landete heute mit seiner Frau Meghan und den beiden Kindern in England. Das Paar hatte dem Königshaus 2020 den Rücken gekehrt und lebte in den letzten Jahren in Kalifornien. Wer Heavy Metal hört, kann Schmerzen besser aushalten. So kurz gefasst das Ergebnis eines Experiments, das Leipziger Forscher mit Festivalbesuchern in Wacken gemacht haben. Das ist nicht einfach nur ein netter Funfact, sondern soll bei der Behandlung von Schmerzpatienten helfen. 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
0: Das Wetter bis morgen.
4: Wechselnd bewölkt und trocken, so geht es durch den Mittwoch Feierabend. Am Abend und in der Nacht, da bleibt der Himmel gering bewölkt oder klar. Die Luft kühlt sich dann auf Werte zwischen 15 und 11 Grad ab und der Wind wird dazu schwach aus östlichen Richtungen. Morgen am Donnerstag ein freundlicher Sonne-Wolken-Mix. Dazu gibt es dann Tageshöchsttemperaturen mit Werten zwischen 22 und 28 Grad in der Region. Und noch die Aussichten für die kommenden Tage. Am Freitag örtlich zum Teil kräftige Schauer und Gewitter, am Samstag vorerst weiter wechselhaft, aber insgesamt weiter sommerlich warm.
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4: Der aktuelle Verkehrsservice hier bei Radio Erzgebirge RSA. Derzeit immer noch dichter Feierabendverkehr. Aktuelle Störungsmeldungen für unser Sendegebiet liegen uns aber nicht vor. Allen eine gute Fahrt.
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1: Mit Herbert Wilder am Mikrofon. Ich grüße Sie recht herzlich Ihnen allen einen schönen Mittwochfeierabend. Gleich hier bei uns noch einmal der Blick in den Veranstaltungskalender.
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1: Tja, so ganz langsam verabschiedet sich dieser Sommermonat August des Jahres 2026. Man ist ja auch nicht mehr ganz so prickelnd, wenn es nur noch regnet, grau und trüb ist, obwohl ein paar Sonnenstrahlen wird es noch geben. Morgen zum Beispiel bei fast hochsommerlichen Temperaturen wird zu vielen Dingen eingeladen. Wir empfehlen zum Beispiel, bei einer Schanzenführung mit dabei zu sein. Wer hat schon mal hinter die Kulissen einer echten Schanze schauen können? Und zwar dort, wo Olympiasieger und Weltmeister zu Hause sind, in Kuhardoberwiesen. Da gibt es eine solche Schanzenführung morgen, Treffpunkt 10 Uhr, im Schanzenauslauf Große Fichtelbergschanze, eine K95-Schanze. Wer also mit dabei sein will, ist also herzlich eingeladen. Die Tour findet ohne Lift statt und demzufolge wird festes Schuhwerk erforderlich sein oder empfohlen, sagen wir es mal so. Sommerkino gab es in den vergangenen Tagen an vielen Stellen, aber in der Region recht selten. Ein echter Schafskrimi kommt am Freitagabend um 20.15 Uhr noch einmal auf die Waldbühne in Neuwirschnitz. Vom Clubkino Gelenau ist die Sache veranstaltet und alle sind herzlich eingeladen, ein Kinoerlebnis unter freiem Himmel mit zu erleben. 20.15 Uhr geht der Film los. Und der Film heißt Glenkill, ein Schafskrimi, hatte ich schon gesagt, glaube ich. Die Freibadsaison in der Region geht so ganz langsam zu Ende. Die letzten Tage können noch genutzt werden. Das Abbaden der Vierbeiner im Freibad am Stangewald in der Badeanstalt am Stangewald im Annaberg-Buchholzer Ortsteil Buchholz ist für den 5. September geplant. Bis dahin hat das Bad noch ganz normal täglich von 10 bis 19 Uhr geöffnet. Im Freibad Auerhammer geht die Freibadsaison am nächsten Montag zu Ende. Also ganz offiziell, so teilt es die Stadt Auerbad Schlema mit. Die Auer Schwimmhalle und die Sauna haben bereits wieder geöffnet. Und so kann man auch hier wieder gut die Bedingungen unter dem Hallendach nutzen. Auch die Greifenstein-Festspielsaison des Annaberger Eduard von Winterstein Theaters ist so ganz langsam auf die Zielgerade eingebogen. Zur Stunde läuft dort noch einmal das Stück Die Olsenbande fährt ins Erzgebirge. Da gab es nur noch ein paar Restkarten. 17 Uhr ging es dort schon los. Morgen 17 Uhr Pippi Langstrumpf, am Freitag 20 Uhr Elfenfeuer 2, am Samstag 20 Uhr das Buschgespenst und am Sonntag dann zum Abschluss Pippi Langstrumpf. Auch hier gibt es nur noch ein paar Restkarten. Allerdings wird das Musikfest Erzgebirge 2026 eröffnet und das dann das Wochenende darauf. Die Erzgebirgische Philharmonie Aue ist mit dabei und zwar wird herzlich eingeladen nach Schneeberg durch die Kirchgemeinde St. Wolfgang. Und wir schauen noch auf einen Tag der offenen Tür, den wir gerne auch ankündigen wollen. Und zwar am kommenden Montag, 31. August von 14 bis 17 Uhr, wird in die Praxis an der Markus-Semmler-Straße in Auerbad Schlema eingeladen. Eine chirurgische Praxis, die sich sozusagen mal für Patientengespräche öffnet. Man kann verschiedene Gesundheitsaktionen mitmachen, Wissenswertes und Einblicke in die Chirurgie und die Ultraschalldiagnostik erhalten. Kann ja auch mal ganz spannend sein, auf der Seite der Weißkittel zu sitzen. Also am Montag haben Sie dazu Gelegenheit in Auerbad Schlema, 14 bis 17 Uhr in der Markus-Semmler-Straße 68.

0: Blick in den Veranstaltungskalender hier bei Radio Erzgebirge RSA. Wir wünschen wie immer viel Spaß bei all Ihren Erlebnissen und Entdeckungen in der Region.
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0: Das Wetter bis morgen.
2: Wechselnd bewölkt und trocken, so geht es durch den Mittwochfeierabend. Am Abend und in der Nacht, da bleibt der Himmel gering bewölkt oder klar. Die Luft kühlt sich dann auf Werte zwischen 15 und 11 Grad ab und der Wind wird dazu schwach aus östlichen Richtungen. Morgen am Donnerstag ein freundlicher Sonnenwolkenmix. Dazu gibt es dann Tageshöchsttemperaturen mit Werten zwischen 22 und 28 Grad in der Region. Und noch die Aussichten für die kommenden Tage. Am Freitag örtlich zum Teil kräftige Schauer und Gewitter, am Samstag vorerst weiter wechselhaft, aber insgesamt weiter sommerlich warm.
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2: Der aktuelle Verkehrsservice hier bei Radio Erzgebirge RSA. Derzeit immer noch dichter Feierabendverkehr. Aktuelle Störungsmeldungen für unser Sendegebiet liegen uns aber nicht vor. Allen eine gute Fahrt.
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1: Erste Gelände. Wieder für die Lang.
2: So, jetzt bin ich fertig. Es ist die Dreiviertel. Kann los gehen. Und jetzt wieder der Kerzelnachrichten. Neues aus Neidorf.
3: Schwarzarbeit kannst du bei mir machen. Klick auf, ich bin der Ingo aus der Schalbergstadt im Dreiseidenhof zum Weihrichtkerzel. Beim Kerzelmachen wirst du deine Hände nicht sauber halten können. Aber erst morgen, du hast auch Spaß dabei und erfährst noch ein bisschen was. Zum Schluss kannst du auf deine schwarzen Hände auch noch ein bisschen stolz sein. Wenn du vorbeikommen willst, wär's schämen, wenn dich einfach vorher mal meldest. Bis dorthin, der Ingo.
2: So, das waren die Kerzelnachrichten. Mehr auf fuss-weihrichtkerzel.de. Fertig. So, jetzt kommt hier der nächste Rang. Weihrichtkerzel, Gruß und Klar. Was kostet schon das Gramm? Bringe Gott und Heimlichkeit. Nein, in Ordnung.

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1: Guten Abend, es ist 18 Uhr. Die Meldungen für das Erzgebirge. Dresden. Sachsens Finanzminister Christian Piwarz hat heute den Regierungsentwurf für den Doppelhaushalt 2027-2028 im Sächsischen Landtag vorgestellt. Der Entwurf umfasst demnach insgesamt rund 53,5 Milliarden Euro, davon rund 26,5 Milliarden Euro im Jahr 2027 und rund 27 Milliarden Euro im Jahr 2028. Trotz enger finanzieller Spielräume setzte der Freistaat klare Schwerpunkte bei Investitionen, Bildung und Forschung sowie bei der Unterstützung der Kommunen, so Piwarz. Die Investitionen steigen von 3,18 Milliarden Euro im Jahr 2026 auf 3,21 Milliarden Euro 2027 und 3,25 Milliarden Euro im Jahr 2028. Unter Einbeziehung der Mittel aus dem Sondervermögen des Bundes für Infrastruktur und Klimaneutralität, die über den Sachsenfonds bereitgestellt werden, liege die Investitionsquote bei 13,5% im Jahr 2027 und 13,4% im Jahr 2028. Ein besonderer Schwerpunkt liege dabei auf der Unterstützung der sächsischen Gemeinden, Städte und Landkreise. Die Kommunalzuweisungen steigen demnach von insgesamt rund 8,1 Milliarden Euro im Jahr 2026 auf jeweils fast 9 Milliarden Euro in den Jahren 2027 und 2028. Erzgebirgskreis. Das Referat Öffentlicher Gesundheitsdienst des Landratsamtes des Erzgebirgskreises sucht eine engagierte Persönlichkeit für die Betreuung von Menschen, die in psychiatrischen oder sozialtherapeutischen Einrichtungen leben bzw. stationär untergebracht sind. Die Patientenfürsprecherin oder der Patientenfürsprecher sind unabhängige und vertrauensvolle Ansprechpersonen für Patientinnen und Patienten, Bewohnerinnen und Bewohner sowie deren Angehörige. Zu ihren Aufgaben gehören insbesondere Wünsche, Anregungen und Beschwerden entgegenzunehmen und zu prüfen, ein offenes Ohr für alltägliche Anliegen und Sorgen zu haben und bei Bedarf zwischen den betreuten Personen und den Mitarbeitenden der Einrichtungen zu vermitteln. Eine Bestellung als Patientenfürsprecherin oder Patientenfürsprecher erfolgt für einen Zeitraum von maximal 5 Jahren. Annaberg Buchholz. Neue Möglichkeiten für Freizeit und Bewegung in der Bergstadt sollen zukünftig das Angebot bereichern. Im Ortsteil Kleinrückerswalde ist nach Angaben der Stadtverwaltung an der alten Poststraße eine naturnahe Freizeitfläche entstanden. Im Ortsteil Geiersdorf bereichert ein neues Beachvolleyballfeld den Sportplatz. Unterstützt wurden beide Projekte durch das Regionalbudget des Annaberger Landes. An der alten Poststraße kann die neue Freizeitfläche zum Spielen, Treffen und Ausruhen genutzt werden. Im Mittelpunkt stehen dabei auch eine wetterfeste Tischtennisplatte, Jugendbänke und eine Sitzgruppe mit Tisch und Bänken. Auch Spaziergänger, Radfahrer und Wanderer können den neuen Treffpunkt nutzen. Auf dem Sportplatz in Geiersdorf bietet auf einer Teilfläche der bisherigen Sportanlage ein modernes Beachvolleyballfeld auch nach dem Ende des regulären Fußballspielbetriebs eine neue sportliche Nutzung. Chemnitz. Die Stufe 4 des Chemnitzer Modells sieht den Bau einer Bahnstrecke nach Limbach-Oberfrohna vor. Im zweiten von 5 Planfeststellungsabschnitten sei laut Verkehrsverbund Mittelsachsen der Umbau der Leipziger Straße in Chemnitz vorgesehen. Erste Pläne, die sogenannte Vorzugsvariante, wollen der VMS, die Stadt Chemnitz und die CVAG heute im Foyer der Chemnitzer Stadthalle öffentlich vorstellen. Der Chemnitzer Stadtrat entscheidet laut Stadtverwaltung im Oktober 2026, ob die vorgestellte Vorzugsvariante umgesetzt wird. Mit den Bauarbeiten könne offenbar aber nicht vor 2030 begonnen werden. Zum Sport. Fußball. Nach dem Pokalaus stehen für den Regionalligisten FC Erzgebirge Aue gleich 2 Ligaspiele in 4 Tagen auf dem Programm. Zu Hause empfangen die Veilchen am heutigen Abend um 19 Uhr Hertha BSC 2. Am Sonntag reisen die Erzgebirger zu einem echten Standorttest, dann zum amtierenden Meister Lok Leipzig. Anstoß ist dort um 14 Uhr. Chemnitz bereitet sich aktuell wieder auf ein großes freizeitsportliches Ereignis vor. Am Samstag, den 5. September 2026, wird die Stadt der Moderne wieder zum pulsierenden Zentrum von Sports United. Die Aktion verbindet alle Sportbegeisterten und solche, die es werden wollen. Über 40 Sportvereine und Institutionen stellen sich dann im 1-Stadion an der Gellertstraße vor und laden direkt vor Ort zum Ausprobieren ein. Ein besonderes Highlight sind demnach die vielfältigen Aktivtouren, die Chemnitz und seine Umgebung aus sportlicher Perspektive erschließen. Ob beim Wandern, Radfahren, Inlineskaten oder speziellen Touren für Kinder. Die Gäste erwartet von 11 bis 17 Uhr ein abwechslungsreicher Tag für die ganze Familie bei freiem Eintritt. Das war Erzgebirge aktuell mit Florian Wilde.
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0: Das Wetter bis morgen.
3: Wechselnd bewölkt und trocken, so geht es durch den Mittwochfeierabend. Am Abend und in der Nacht, da bleibt der Himmel gering bewölkt oder klar. Die Luft kühlt sich dann auf Werte zwischen 15 und 11 Grad ab und der Wind wird dazu schwach aus östlichen Richtungen. Morgen am Donnerstag ein freundlicher Sonne-Wolken-Mix. Dazu gibt es dann Tageshöchsttemperaturen mit Werten zwischen 22 und 28 Grad in der Region. Und noch die Aussichten für die kommenden Tage. Am Freitag örtlich zum Teil kräftige Schauer und Gewitter, am Samstag vorerst weiter wechselhaft, aber insgesamt weiter sommerlich warm.
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3: Der aktuelle Verkehrsservice hier bei Radio Erzgebirge RSA. Derzeit immer noch dichter Feierabendverkehr. Aktuelle Störungsmeldungen für unser Sendegebiet liegen uns aber nicht vor. Allen eine gute Fahrt.
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1: Mit Herbert Wilde am Mikrofon. Ich grüße Sie recht herzlich in einen schönen Mittwochfeierabend. Gleich hier bei uns ein neuer Beitrag aus der Reihe Nachgedacht mit dem Liedermacher und Evangelisten Lutz Schäufler. Und gegen 18.40 Uhr, da geht es noch einmal auf unseren Sportplatz.

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2: Wenn ich mein Geburtsdatum sehe und in den Spiegel schaue, ist mir klar, ich bin kein junger Mann mehr, obwohl manche Verkäuferin mich noch so anspricht und mir damit schmeicheln will. In knapp 4 Jahren bin ich 70 und beim Blick in den Spiegel werden immer mehr Haare friedhofsblond und die Falten um die Augen sind keine Lachfalten mehr. Viele reagieren darauf panisch und bekommen Angst vor dem Pflegeheim. Und genau in diese Angst vor dem Alter spricht Gott hinein. Er lässt in der Bibel ausrichten: Bis in euer Greisenalter bin ich derselbe und bis zu eurem grauen Haar werde ich selbst euch tragen. Ich selbst werde tragen und erretten. Das Bild, das Gott hier gebraucht, ist tröstlich. Er vergleicht sich mit Eltern, die ihr Kind tragen. Am Anfang unseres Lebens ist das so. Aber Gott verspricht noch viel mehr. Wenn die Knie zittern, wenn die Luft knapp und die Haare weiß werden, dann trage ich euch erst recht. Wir wissen doch, alles, worauf ein Mensch sein Leben baut, kann früher oder später wegbrechen. Ersparnisse, Anerkennung, Gesundheit und Familie. Und wir fragen, was bleibt, wenn Ärzte nur noch eingeschränkt helfen können? Was trägt, wenn Familie oder Freunde nur begrenzt belastbar sind? Wer wird mir im Alter beistehen und mich auch innerlich tragen und ertragen? Die Antwort heißt, das bietet derjenige an, der unsere Welt schuf und jedem einzelnen Menschen das Leben geschenkt hat. Gott selber. Wer im Alter gehalten sein will, sollte bei Zeiten, also noch in jungen Jahren, Gott vertrauen, dem Schöpfer sein Leben anvertrauen.

0: Denn dann gilt das, was Gott verspricht: Bis in euer Greisenalter bin ich derselbe, und bis zu eurem grauen Haar werde ich selbst euch tragen. Ich selbst werde tragen und erretten.
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0: Das Wetter bis morgen.
2: Wechselnd bewölkt und niederschlagsfrei, so geht der Mittwoch im Erzgebirge zu Ende. Am Abend und in der Nacht dann gering bewölkt oder klar. Die Luft kühlt sich auf Werte zwischen 15 und 11 Grad ab und der Wind wird dazu schwach aus östlichen Richtungen. Morgen am Donnerstag ein freundlicher Sonne-Wolken-Mix. Dazu gibt es Tageshöchsttemperaturen mit Werten zwischen 22 und 28 Grad in der Region. Und noch die Aussichten für die kommenden Tage. Am Freitag örtlich zum Teil kräftige Schauer und Gewitter, am Samstag vorerst weiter wechselhaft, insgesamt bleibt es aber sommerlich warm.
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2: Der aktuelle Verkehrsservice hier bei Radio Erzgebirge RSA. Derzeit keine Störungsmeldungen für unser Sendegebiet. Allen eine gute Fahrt.
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1: Aktuelle Sportmeldungen hier bei Radio Erzgebirge, RSA. Im Sportplatz. Fußball. Nach dem Pokalausstehen für den Regionalligisten FC Erzgebirge Aue gleich 2 Ligaspiele in 4 Tagen auf dem Programm. Zu Hause empfangen die Veilchen am heutigen Abend um 19 Uhr Hertha BSC 2. Am Sonntag reisen die Erzgebirger zu einem echten Standorttest, dann zum amtierenden Meister Lok Leipzig. Anstoß ist dort um 14 Uhr. Handball 1. Bundesliga Frauen. Der BSV Sachsen-Zwickau bereitet sich nach dem Sieg im DHB-Pokal auf den Saisonstart am kommenden Wochenende vor. Zum ersten Heimspiel in der neuen Saison erwartet das Team von Trainer Norman Rentsch dann am kommenden Sonntag den VfL Oldenburg. Anwurf in der Sparkassen-Arena Zwickau ist dann um 16 Uhr. Chemnitz bereitet sich aktuell wieder auf ein großes freizeitsportliches Ereignis vor. Am Samstag, den 5. September 2026, wird die Stadt der Moderne wieder zum pulsierenden Zentrum von Sports United. Die Aktion verbindet alle Sportbegeisterten und solche, die es werden wollen. Über 40 Sportvereine und Institutionen stellen sich dann im 1-Stadion an der Gellertstraße vor und laden direkt vor Ort zum Ausprobieren ein. Ein besonderes Highlight sind demnach die vielfältigen Aktivtouren, die Chemnitz und seine Umgebung aus sportlicher Perspektive erschließen. Ob beim Wandern, Radfahren, Inlineskaten oder speziellen Touren für Kinder. Die Gäste erwartet von 11 bis 17 Uhr ein abwechslungsreicher Tag für die ganze Familie bei freiem Eintritt. Volleyball. Die deutsche Frauennationalmannschaft spielt aktuell in der Europameisterschaft in der Türkei, Tschechien, Schweden und Aserbaidschan. Bis zum 6. September geht es hier um die Medaillen. Nach der Auftaktniederlage gegen Slowenien mit 0:3 hat sich das deutsche Team eindrucksvoll zurückgemeldet. Gegen Lettland gewann die Mannschaft von Bundestrainer Giulio Bregoli trotz einer kurzen Schwächephase letztlich souverän mit 3:1. Das Spiel gegen Ungarn konnte die deutsche Mannschaft gestern Nachmittag bereits mit 3:0 gewinnen. Das nächste Gruppenspiel findet zur Stunde gegen die Türkei statt. Die Volleyballdamen des FC Erzgebirge Aue bereiten sich aktuell auf die neue Saison vor. Ende September beginnt in der Erzgebirgsklasse der Punktspielbetrieb. Allerdings hat das Team aktuell keinen Trainer. Der bisherige Coach Martin Höhl hatte nach Vereinsangaben sein Amt niedergelegt. Die Position als Vorturner sei demnach nunmehr vakant. Die ambitionierte Truppe mit Spaß am Volleyball hofft nun auf Interessenten, die dem Team eine Handschrift verpassen und Verantwortung übernehmen wollen. Ziel ist offenbar der Aufstieg in die Erzgebirgsliga. Trainiert wird 2-mal wöchentlich, montags von 17.30 Uhr bis 19.30 Uhr in der Turnhalle der Albrecht-Dürer-Schule und mittwochs von 18 bis 20 Uhr im BSZ Technik in Aue. Wer Lust auf diese spannende Trainertätigkeit hat und die entsprechende Expertise mitbringt, kann sich unter rhein@fc-erzgebirge.de melden. Hockey. Die WM der Frauen und Männer laufen aktuell parallel mit je 16 Nationen in den Niederlanden und Belgien noch bis zum 30. August. Bei den Männern steht das deutsche Team als Titelverteidiger im Halbfinale und trifft am Freitag ab 20.30 Uhr auf Argentinien. Die Frauen haben das Halbfinale verpasst und spielen nach einem 4:1 gegen Spanien am morgigen Donnerstag ab 15 Uhr um Platz 5 gegen Indien. Das waren aktuelle Sportmeldungen hier bei Radio Erzgebirge RSA im Sportplatz.
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1: Guten Abend, es ist 19 Uhr. Die Meldungen für das Erzgebirge. Dresden. Sachsens Finanzminister Christian Piwarz hat heute den Regierungsentwurf für den Doppelhaushalt 2027-2028 im Sächsischen Landtag vorgestellt. Der Entwurf umfasst demnach insgesamt rund 53,5 Milliarden Euro, davon rund 26,5 Milliarden Euro im Jahr 2027 und rund 27 Milliarden Euro im Jahr 2028. Trotz enger finanzieller Spielräume setzte der Freistaat klare Schwerpunkte bei Investitionen, Bildung und Forschung sowie bei der Unterstützung der Kommunen, so Piwarz. Die Investitionen steigen von 3,18 Milliarden Euro im Jahr 2026 auf 3,21 Milliarden Euro 2027 und 3,25 Milliarden Euro im Jahr 2028. Unter Einbeziehung der Mittel aus dem Sondervermögen des Bundes für Infrastruktur und Klimaneutralität, die über den Sachsenfonds bereitgestellt werden, liege die Investitionsquote bei 13,5% im Jahr 2027 und 13,4% im Jahr 2028. Ein besonderer Schwerpunkt liege dabei auf der Unterstützung der sächsischen Gemeinden, Städte und Landkreise. Die Kommunalzuweisungen steigen demnach von insgesamt rund 8,1 Milliarden Euro im Jahr 2026 auf jeweils fast 9 Milliarden Euro in den Jahren 2027 und 2028. Sachsen. Die Bürgschaftsbank Sachsen zieht nach Ende der Bewerbungsphase für den Sächsischen Meilenstein 2026 offenbar eine positive Bilanz. Demnach haben sich 76 Unternehmen aus verschiedensten Regionen und Wirtschaftssektoren in diesem Jahr für die Auszeichnung beworben. Mit dem Preis würdigt die BBS seit 2011 Nachfolgerinnen und Nachfolger, die Verantwortung für einen bestehenden Betrieb übernommen haben, diesen zukunftsorientiert weiterentwickeln und somit Arbeitsplätze sichern. Erstmalig konnten bei der diesjährigen Ausgabe auch Kandidatenvorschläge von Außenstehenden eingereicht werden. Erzgebirgskreis. Das Referat Öffentlicher Gesundheitsdienst des Landratsamtes des Erzgebirgskreises sucht eine engagierte Persönlichkeit für die Betreuung von Menschen, die in psychiatrischen oder sozialtherapeutischen Einrichtungen leben bzw. stationär untergebracht sind. Die Patientenfürsprecherin oder der Patientenfürsprecher sind unabhängige und vertrauensvolle Ansprechpersonen für Patientinnen und Patienten, Bewohnerinnen und Bewohner sowie deren Angehörige. Zu ihren Aufgaben gehören insbesondere Wünsche, Anregungen und Beschwerden entgegenzunehmen und zu prüfen, ein offenes Ohr für alltägliche Anliegen und Sorgen zu haben und bei Bedarf zwischen den betreuten Personen und den Mitarbeitenden der Einrichtungen zu vermitteln. Eine Bestellung als Patientenfürsprecherin oder Patientenfürsprecher erfolgt für einen Zeitraum von maximal 5 Jahren. Annaberg Buchholz. Neue Möglichkeiten für Freizeit und Bewegung in der Bergstadt sollen zukünftig das Angebot bereichern. Im Ortsteil Kleinrückerswalde ist nach Angaben der Stadtverwaltung an der alten Poststraße eine naturnahe Freizeitfläche entstanden. Im Ortsteil Geiersdorf bereichert ein neues Beachvolleyballfeld den Sportplatz. Unterstützt wurden beide Projekte durch das Regionalbudget des Annaberger Landes. An der alten Poststraße kann die neue Freizeitfläche zum Spielen, Treffen und Ausruhen genutzt werden. Im Mittelpunkt stehen dabei auch eine wetterfeste Tischtennisplatte, Jugendbänke und eine Sitzgruppe mit Tisch und Bänken. Auch Spaziergänger, Radfahrer und Wanderer können den neuen Treffpunkt nutzen. Auf dem Sportplatz in Geiersdorf bietet auf einer Teilfläche der bisherigen Sportanlage ein modernes Beachvolleyballfeld auch nach dem Ende des regulären Fußballspielbetriebs eine neue sportliche Nutzung. Zum Sport. Chemnitz bereitet sich aktuell wieder auf ein großes freizeitsportliches Ereignis vor. Am Samstag, den 5. September 2026, wird die Stadt der Moderne wieder zum pulsierenden Zentrum von Sports United. Die Aktion verbindet alle Sportbegeisterten und solche, die es werden wollen. Über 40 Sportvereine und Institutionen stellen sich dann im 1-Stadion an der Gellertstraße vor und laden direkt vor Ort zum Ausprobieren ein. Ein besonderes Highlight sind demnach die vielfältigen Aktivtouren, die Chemnitz und seine Umgebung aus sportlicher Perspektive erschließen. Ob beim Wandern, Radfahren, Inlineskaten oder speziellen Touren für Kinder. Die Gäste erwartet von 11 bis 17 Uhr ein abwechslungsreicher Tag für die ganze Familie bei freiem Eintritt. Das war Erzgebirge aktuell mit Florian Wilde.
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0: Das Wetter bis morgen.
3: Wechselnd bewölkt und niederschlagsfrei, so geht der Mittwoch im Erzgebirge zu Ende. Am Abend und in der Nacht dann gering bewölkt oder klar. Die Luft kühlt sich auf Werte zwischen 15 und 11 Grad ab und der Wind wird dazu schwach aus östlichen Richtungen. Morgen am Donnerstag ein freundlicher Sonne-Wolken-Mix. Dazu gibt es Tageshöchsttemperaturen mit Werten zwischen 22 und 28 Grad in der Region. Und noch die Aussichten für die kommenden Tage. Am Freitag örtlich zum Teil kräftige Schauer und Gewitter, am Samstag vorerst weiter wechselhaft, insgesamt bleibt es aber sommerlich warm.
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3: Der aktuelle Verkehrsservice hier bei Radio Erzgebirge RSA. Derzeit keine Störungsmeldungen für unser Sendegebiet. Allen eine gute Fahrt.
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1: Mit Herbert Wilde am Mikrofon. Ich grüße Sie recht herzlich Ihnen allen einen schönen Mittwochfeierabend. Gleich hier bei uns noch einmal der Blick in den Veranstaltungskalender.

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Ich bin Jan Holthappels, der Regisseur von Das Buschgespenst, und ich lade alle Erzgebirger und Erzgebirgerinnen ganz herzlich ein, hier zu uns auf die Naturbühne an den Greifenstein zu der Produktion Das Buschgespenst, ein erzgebirgisches Karl-May-Musical. Das gibt es nur hier. Das Besondere an dieser Inszenierung ist, oder an diesem Abend ist, dass wir den Karl-May von einer ganz anderen Seite kennenlernen, nämlich als Musical mit neu komponierter Musik, und das Ganze in einer großen Inszenierung.

Komponist Ben Toth ist ein renommierter amerikanischer Musical-Komponist, der mittlerweile in Berlin lebt, und die Librettistin Birgit Simler ist Intendantin ebenfalls einer Freilichtbühne im Fichtelgebirge in Wunsiedel und eine erfahrene Musical-Autorin. Und somit hat man ein tolles Team, die diese Produktion vorbereitet haben, und wir durften das jetzt hier auf die Bühne bringen. Die Musik, die unser Publikum erwartet an diesem Abend, das ist Musical-Musik, poppig, rockig, von großen Balladen über Ensemble-Nummern, es gibt Duette, also das, was man bei einem Musical erwartet. Aber der Klang ist schon in einem poppigeren Bereich angelegt. In der Musik gibt es auch Anklänge zum Beispiel von einem Walzer, den wir hören in der großen Ballsequenz. Es gibt immer wieder das Motiv des Steigerliedes, was verwendet wurde. Also es sind durchaus auch vertraute Melodien drin, und das Ganze aber neu komponiert, neu arrangiert mit neuer Musik. Das ist ein wunderbarer Mix. Ja, und wie beim Musical üblich ist es kein reines durchkomponiertes Werk, sondern es ist eine Zusammenarbeit von Schauspiel und Musik. Das heißt, es gibt Sprechszenen, es gibt Gesangsnummern und dann gibt es auch was dazwischen. Also immer wieder auch Dialoge, die mit Musik unterlegt werden, so dass sich diese Musik durch das Stück durchzieht. Aber es wird gesprochen und gesungen. Ich lade Sie also ganz herzlich ein, hier zu uns auf die Naturbühne Greifensteine zum Musical Das Buschgespenst.

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0: Das Wetter bis morgen.
2: Wechselnd bewölkt und niederschlagsfrei, so geht der Mittwoch im Erzgebirge zu Ende. Am Abend und in der Nacht dann gering bewölkt oder klar. Die Luft kühlt sich auf Werte zwischen 15 und 11 Grad ab und der Wind wird dazu schwach aus östlichen Richtungen. Morgen am Donnerstag ein freundlicher Sonne-Wolken-Mix. Dazu gibt es Tageshöchsttemperaturen mit Werten zwischen 22 und 28 Grad in der Region. Und noch die Aussichten für die kommenden Tage. Am Freitag örtlich zum Teil kräftige Schauer und Gewitter, am Samstag vorerst weiter wechselhaft, insgesamt bleibt es aber sommerlich warm.
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2: Der aktuelle Verkehrsservice hier bei Radio Erzgebirge RSA. Derzeit keine Störungsmeldungen für unser Sendegebiet. Allen eine gute Fahrt.
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1: In den nächsten Minuten gibt es hier bei Radio Erzgebirge RSA Neues aus der Welt der Technik mit Oliver Heinze und den Techniktipps.
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3: Starkes Übergewicht betrifft rund 17 Millionen Menschen in Deutschland und trotzdem bleibt der Weg zur Behandlung für viele extrem schwierig. Häufig fehlen spezialisierte Ärzte und dazu kommt oft noch die Angst vor unangenehmen Situationen in der Praxis. Genau hier kann die Telemedizin, also die Online-Sprechstunde, den Zugang durchaus erleichtern und Versorgungslücken schließen. Mehr von Annabel Kopp.
4: Telemedizin, also ein Online-Arztbesuch, kann vielen Patienten mit Adipositas erste Hürden oder Scham nehmen. Denn die Sprechstunde findet zu Hause vor dem Bildschirm statt, erklärt Facharzt für Allgemeinmedizin Stefan Spieren.
5: Die meisten haben einfach einen langen Leidensweg und haben vielleicht schon zigmal eine Diät versucht und sind natürlich auch stigmatisiert und trauen sich dann einfach nicht. Telemedizin ist natürlich von der Hürde deutlich einfacher, als wenn man in eine Praxis muss.
4: Wichtig ist aber,
5: dass es eine Plattform ist, die zugelassen ist, wo also wirklich auch Ärzte arbeiten, die in Deutschland zugelassen sind. Zweitens natürlich, dass man während dieser Videosprechstunde auf dieser Plattform genauso gründlich untersucht, befragt und aufgeklärt wird wie in einer normalen Sprechstunde.
4: Christine Winkler ist Adipositas-Patientin und hat mithilfe der Telemedizin einen Weg gefunden, nachhaltig mit ihrem Übergewicht umzugehen.
6: Ich konnte offen über die Dinge sprechen, ohne dass mir das Gefühl gegeben wurde, ja, beobachtet zu werden. Und gleichzeitig hatte ich endlich Kontakt zu jemandem mit Erfahrung im Bereich Adipositas. Es ist eine chronische Erkrankung, die kontinuierliche und engmaschige ärztliche Begleitung einfach notwendig macht.
4: Niemand muss mit Adipositas alleine klarkommen. Für Christine Winkler war die Online-Sprechstunde eine große Unterstützung.
6: Der erste Schritt, er kostet oft Mut, aber genau dieser Schritt verändert unglaublich viel, die Hilfe anzunehmen. Das bedeutet einfach keine Schwäche, sondern Verantwortung und auch Verantwortung für die eigene Gesundheit. Gerade digitale Angebote, ja, die können den Einstieg deutlich einfacher machen und jede Veränderung, die beginnt mit einem ehrlichen Gespräch, egal ob dann in der Praxis oder online.
3: Telemedizin soll den klassischen Arztbesuch nicht ersetzen, sondern das Angebot ergänzen und Versorgungslücken schließen. Für viele Menschen mit Adipositas kann es der erste Schritt zur Behandlung sein. Weitere Infos gibt's auch unter ueber-gewicht.de.
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1: Das war der Mittwoch hier bei Radio Erzgebirge RSA. Gleich geht es weiter mit den Kollegen von RSA aus Leipzig. Ich bin Herbert Welde, Ihnen allen noch einen entspannten Mittwoch Feierabend.

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1: Hallo zusammen, hier ist wieder Frank Fleming mit der Musikkiste und in der heutigen Ausgabe möchte ich mich ein wenig mit dem Ostrock in den 1990er Jahren beschäftigen. Bekanntlich brach ab 1990 nicht nur das politische und wirtschaftliche System des ehemaligen Ostblocks, sondern auch das Interesse des Publikums an der Musik ihrer alten Helden zusammen. Schaut man in die Liste der internationalen Chartplatzierungen, tauchen in den 90er Jahren von den alten Namen nur noch Veronika Fischer, Inka, Wolfgang Ziegler und Silly und auch nur für kurze Zeit auf den hinteren Plätzen der Charts auf. Sogar Keimzeits Nachwendehit Kling Klang sucht man vergeblich. Ende der 90er änderte sich das Bild dann glücklicherweise wieder. Auf die Frage, was denn nun aus unseren alten Helden der ersten und zweiten Generation geworden ist, fällt auf, dass sich einerseits eine Reihe von Bands nur noch auf ihren alten Erfolgen ausruhten und gewissermaßen als Schatten ihrer selbst durch die Lande zogen. Andererseits gab es jedoch einige wenige Bands, die den Mut und auch den Antrieb hatten, mit neuen Produktionen an den Start zu gehen und sich dem zumindest nationalen Wettbewerb zu stellen. Mit ihnen wollen wir uns in der heutigen Sendung über die erste Nachwendedekade näher befassen. Los geht's mit André Herzberg von Pankow, der bereits 1991 das auch heute noch nur auf einer LP erhältliche gleichnamige Debütalbum beim ersten privaten ostdeutschen Label K&P Music herausbrachte und die Befindlichkeit der meisten hier gebliebenen auf den Punkt bringt. Wir hören André Herzberg mit Das Kiefernlied.

Wie wir heute wissen, war die Stasi überall. Und so hatten die meisten Profibands wenigstens einen informellen Mitarbeiter auch in ihren Reihen. Bei der Band Pankow war es der Gitarrist, was André Herzberg schwer zu schaffen machte. Und er einige Jahre brauchte, bis es zur Aussöhnung und seinem Wiedereinstieg zum dritten Nachwende-Pankow-Album Am Rande vom Wahnsinn 1997 kam. Keine Aussöhnung gab es zwischen Dirk Michaelis und seinem Ex-Bandchef, IM und Keyboarder bei der Band Karussell. Michaelis widerstand bis zum heutigen Tag allen Rekrutierungsversuchen und legte in den letzten 30 Jahren solistisch wirklich hörenswerte Neuproduktionen vor. Hören wir nun das überragende und leider ebenso fast unbekannte Es liegt in der Luft von seinem 92er-Album Rock-Chansons.

Seit 2000 gehen die in der heutigen Sendung vorgestellten Sänger André Herzberg und Dirk Michaelis zusammen mit Dirk Zöllner von den Zöllnern regelmäßig als die drei Heiligen auf Tournee. Doch bleiben wir noch ein wenig bei den Künstlern und Bands, die zum Teil bereits vor 1975 aktiv waren und uns auch nach der Wende mit neuen Produktionen beglücken wollten. Genannt seien hierbei zunächst die Rückkehrer Veronika Fischer und Holger Biege, welche gleich nach der Wende vom ostdeutschen Publikum euphorisch empfangen und gefeiert wurden. Neu in Vronis Programm war ab 1993 der nachfolgende Song, komponiert von Franz Bartsch, getextet von Kurt Demmler. Es ist ein wehmütiges Lied, welches die Befindlichkeit der meisten hier gebliebenen 3 Jahre nach der Wende widerspiegelt. Hier also Veronika Fischer mit »Es war ein Land«.

0: Zu den Rückkehrern nach der Wende zählt natürlich auch die Klaus-Renft-Kombo. Glaubt man den Schilderungen der zahlreich erschienenen Literatur über Klaus Renft und dessen Kombo, drängt sich der Eindruck auf, als sei die Band bis zu ihrem Verbot 1975, aber auch nach ihrem Neustart 1990 eine echte Chaotentruppe gewesen. Alkohol, organisatorische Missstände, verletzte Eitelkeiten, Streit um Geld, Streit um die musikalische Ausrichtung und vieles andere mehr. So drehte sich das Personenkarussell nach 1990 recht heftig. Zeitweise tourten sogar zwei verschiedene Renft-Bands durch die Lande. Doch bleiben wir bei den Fakten. Ex-Tomaner und Keyboarder Christian Kunert, der zusammen mit Gerulf Panach, dem Texter, im Westen recht erfolgreich Folk und Blues spielte, blieb der Band bis Panachs Tod 1998 fern. Auch Gitarrist Cäsar stieg nicht wieder ein. Der machte mit seiner eigenen Band unter verschiedenen Namen weiter und veröffentlichte neben zahlreichen Remakes und Best-of-Platten drei wirklich neue CDs. 1995 die CD Cäsar, 1996 die zweite und 2005 Zeitlos. Während der Als ob nichts gewesen wäre Tour von 1997-98 steht Cäsar dann doch noch einmal zusammen mit den alten Renft-Musikern Christian Kunert, Jochen Hohl, Klaus Renft sowie Christiane Ufholz auf der Bühne. Doch hören wir nun von einem der ersten Renft-Konzerte nach der Wiedervereinigung den einst verbotenen Titel über sogenannte Republikflucht. Wir hören die Rockballade vom kleinen Otto.
1: Endlich wieder hier! In der Urstätte! Heute zum Jahr der deutschen Freiheit! Willkommen bei

Ihr hört Franks Musikkiste und heute beschäftigen wir uns mit Bands nach der Wende in der ersten Dekade von 1990 bis 2000. Erst 1999, also 24 Jahre nach dem berüchtigten Renftverbot, erschien dann endlich eine komplett neue Studioproduktion. Auf dem Cover Büchsenbier, Musikerhände, eine Schachtel F6, ein voller Aschenbecher. Christian Kunert ist wieder mit an Bord und liefert den Großteil der Kompositionen und Texte. Thomas Schoppe alias Monster fehlt. Der tourt als Monsters Renft mit anderen Mitstreitern durch die Lande. Die Platte selbst wirkt auf mich leider skurril und uninspiriert. Und man darf sich schon mal fragen, wo denn das Rebellische und das Unangepasste der alten Klaus Renft-Kombo geblieben ist. Chance leider vertan. Die in den Jahren 2001 bis 2007 eingespielte und im Jahr 2008 erscheinende letzte Renft-CD heißt Abschied und Weitergehen und überzeugt leider ebenso wenig. Mittlerweile sind fast alle ehemaligen Renft-Mitglieder verstorben. Als einziger noch aktiver Musiker tourt auch heute noch Monsters Renft durch die Lande. Und das mit dem ehemaligen Pudis-Bassisten Peter Rasym. Womit wir also bei den 1989 offiziell aufgelösten und 1993 neu startenden Pudis angelangt wären. Im Gegensatz zu Renft gestaltet sich deren Karriere bis zur Jahrtausendwende wesentlich erfolgreicher und vor allem produktiver. Beim folgenden Song werden dann auch gleich mal alle wichtigen Ereignisse vor und nach der Wende textlich von Sänger Maschine zum Vortrag gebracht. Spitzt also eure Ohren. Hier sind die Pudis mit Hip Hip Hurra!

da bleibt einem ja fast die Spucke weg. Gleiches gilt natürlich auch für den Erfolg, der aus den Leipziger Bands Amor und die Kids und den Herzbuben hervorgegangenen Prinzen. Sie wurden in den 1990er Jahren zur erfolgreichsten ostdeutschen Band und zum Abschluss unserer heutigen Sendung hören wir die Prinzen mit Mein Fahrrad.

0: Das war's für heute in Franks Musikkiste, einem kleinen Ausschnitt von Musik aus der Nachwendezeit. Ein weiteres Special mit Ostrock aus den 2000er Jahren ist in Vorbereitung. Euch allen eine gute Zeit. Bis bald, euer Frank.
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3: Viele würden es nie zugeben, aber sie tun es dennoch. Beten. Ich meine nicht diejenigen, die fluchen, Gott verdamme mich. Ich ahne, dass viele heimlich beten. In einer persönlichen Not, in einer Beziehungskrise, wenn das Geld nicht reicht, nach einer schlimmen Diagnose. Auch in der Sorge um andere Menschen schicken manche einen Hilfeschrei zum Himmel. Die Sorge um den Ehepartner, die eigenen Kinder oder Freunde treibt Menschen um und ins Gebet. Dietrich Bonhoeffer hat einmal gesagt, die Kraft des Menschen ist das Gebet. Beten ist Atemholen aus Gott. Beten heißt, sich Gott anzuvertrauen. Wie es Thomas Rupps Unger damit geht, erzählt er in einem Lied auf seiner neuesten CD. Es heißt, ich bete für dich.

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